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0: noch mehr von diesen Wochen und nur noch wenig Sonne. So 20 Grad sind angesagt und die neue Woche die startet grau und nass.
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0: Aktuell geht es Ring, keine grösseren Verkehrsstörungen gemeldet. Gute Fahrt durch den Samstagmorgen.
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0: Die gestern das 10-Jährige vom First Friday in Biel gefeiert haben, die hören mich auch noch nicht. Die müssen noch etwas mehr ausschlafen. Wer schon wach ist, einen guten Weg auf den Bügel, in die Berge oder auf die Joggingrunde oder was gerade schon so früh am Samstag bei euch ansteht. Guten Start ins Weekend rein.
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0: Das ist der Kanal 3 Wecker. Am Samstag hoffen Sie, schon gute Tag gestartet. Jogging-Schuhe schauen euch vielleicht schon aus dem Gestell raus an. Ja, heute noch mal eine Runde machen. Man sieht aktuell viel mehr Leute am Joggen. Und das hat nicht nur mit dem Wetter zu tun, sondern auch mit dem Training für die Bieler Lauftage, die in gut einem Monat sind.
1: Bleibt dran, trainiert weiter. Geht auch trainieren, wenn es vielleicht ein bisschen regnet und ein bisschen kühler ist. Schaut sonst Videos an von den Bieler Lauftagen vom letzten Jahr.
0: Sagt der Lukas Holl, Geschäftsführer von den Bieler Lauftagen. Bevor wir aber die Jogging-Runde machen, dann gehen wir einfach mal sanft in den Tag hinein. Mit dem Galan 3 Klassiker von Lionel Richie. Das ist Say You, Say Me.
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0: Guten Morgen, das ist der Kanal 3 Wecker am Samstag, 20 ab 6 Uhr.
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0: Der Wolfgang aus Buswil, der hat ein volles Wochenende. Einerseits will er ein Match vom FC Biel schauen, andererseits will er an die BEA gehen. Was ist für dich eine Pflichtstation, die man der BEA muss gemacht haben?
2: Also für mich ist die Pflichtstation eigentlich ein grünes Zentrum, wo ich alle Jahre hingehe und dann den roten Bereich halt für den Aktenbau anbelangt. Ich habe selber täglich wieder gar nicht schauen. Und
0: dann etwas zeigen, etwas anderes degustieren. Degustieren ist immer gut und vielleicht führt dich der Weg von BADN direkt ins Backcafé. Du könntest nämlich einen 50-Franken-Gutschein gewinnen, wenn du in 30 Sekunden 3 Fragen richtig beantwortest. Du gibst mir das Kommando, Wolfgang.
2: Also, Kanal 3, 2, 1, los!
0: Das Wochenende könnte der FC Thun Meister werden. Wie heisst ihr ein Heimstadion?
2: Stockhorn Arena.
0: Erster Punkt. In eineinhalb Wochen ist der Eurovision Song Contest. In welcher Stadt?
2: Weiter.
0: Berner Ausstellung für Gewerbe, Landwirtschaft und Industrie. Wie heisst die Abkürzung zu dieser Messe?
2: BEA.
0: Zweiter Punkt. Sag mir eine von den Nachbargemeinden von Lüschürz.
2: Finel.
0: Und das ist der dritte Punkt. Du gewinnst. Gratulation.
2: Ja,
0: du hast gemerkt, noch der Eurovision Song Contest, da bin ich noch Antwort schuldig, das wäre in Wien, interessiert dich aber nicht, weil du gehst jetzt auf Bern an PA. Ich wünsche dir ganz viel Vergnügen.
2: Ja, mich und merkt dich
1: viel mal
2: und euch auch noch
1: einen schönen
2: Rest Studio.
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0: Der Tag wird Gelato. Sommer ist angesagt. Und da bringen wir auch noch die Italianità zum Start. Kanal 3 Klassiker Laura Monche vom Neck noch in der nächsten Viertelstunde und für die perfekte Mischung vorab. Der neue Hit von Taylor Swift, Opalite. Das ist der Kanal 3 Wecker. Guten Morgen, 6:30.
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0: 25 Grad sind angesagt. Der Mai bringt uns den ersten Sommertag. Viel Sonne und am Nachmittag vermehrt Wolken. Morgen deutlich mehr Wolken und nur noch 20 Grad. Geniessen heute das schöne Wetter, weil die neue Woche die sieht dann in der Wüste aus.
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0: Aktuell keine grösseren Verkehrsstörungen gemeldet. Wünsche gebige Fahrt.
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0: Was für ein außergewöhnlicher Name. Sigmund. Warum dieser Name heute wichtig ist, sage ich gerade. Wer jetzt denkt, Sigmund, das ist ein Name, der ins Mittelalter gehört, hat er gemeint. Es gibt nämlich genau 46 Leute in der Schweiz, die Sigmund heissen und für die ist heute ein spezieller Tag. Der zweite Tag ist nämlich der Namenstag für alle Sigmunden. Sigmünder, Sigmunds. Wie auch immer euer Plural ist. Für die 46 Sigmunds in der Schweiz, schönen Namenstag. Für uns, die nicht so heissen, guten Start in Samstag.
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0: Das ist schon 3 Wecker, 20 vor 7 Uhr, guten Morgen. Wir schließen Wochen ab, wo wir vielleicht zweimal Meisterfeier erleben können. Eine haben wir vorgestern erlebt, Freiburg im Hockey.
1: Ich habe keine Worte, das ist, wenn wir jemanden gesagt haben, Anfang der Saison sind, die Jahre kommen mit der Mannschaft von Freiburg an Schweiz Meister werden, hat die auch nicht geglaubt. Jetzt haben wir es geschafft. Unglaublich.
0: Hat der Jamiro Reber im SRF-Interview gesagt, Hockey haben wir also den Meister und heute könnte es noch der Schweizer Meister im Shooter geben. FC Thun, der hat ein Auswärtsspiel gegen FC Basel. Wenn man dort gewinnt, dann ist der FC Thun Schweizer Meister. Und das wäre eine sehr spezielle Geschichte. Nicht nur, weil es der allererste Meistertitel überhaupt für Thun wäre, sondern weil Basel auch noch der aktuelle Meister wäre, der von letzter Saison. Und ganz genau vor einem Jahr hat der FC Thun den Aufstieg in die Super League geschafft. Sehr speziell also und der Match zu Basel wird hin nach 8:30 abpfiffen. Es gibt noch im TV. SRF 2 überträgt die Partie Basel gegen Thun. Dann haben wir aber zuerst jetzt gleich mal noch den Tag in Angriff, wo vorne uns liegt, mit dem Hit vom Ed Sheeran, Celestial. Guten Morgen.

0: Tasche ganz Wecker. Guten Morgen von den Finken direkt in die Flipflops ist heute die Wiese.
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0: Ein sehr, sehr warmer Tag, den wir heute haben, und er wird auch recht freundlich. Das weiss der Fabian Umbricht vom Meteo-Test Bern.
2: Wir haben heute wieder einen freundlichen und schon fast sommerlichen Tag. Die Temperaturen erreichen im Kanal Rheinland Höchstwert um die 24 bis 25 Grad. Dazu scheint die Sonne recht häufig, ist aber nicht mehr ganz wolkenlos. Wir haben schon im Laufe des Vormittags ein paar hohe und mittelhohe Wolkenfelder. Und die werden am Nachmittag ändern nach Richter und können die Sonne auch mal ein bisschen dämpfen oder sogar verdecken. Dazu jetzt über dem Jura ein paar grössere Quellwolken. Wahrscheinlich bleibt es heute aber im Kanal Rheinland noch weitgehend trocken.
0: Der Samstag heute, sicher der schöne Tag vom Wochenende, wenn wir dann morgen anschauen.
2: Morgen hat es ein bisschen mehr Wolken rum, die Luft ist ein bisschen feuchter und dadurch ist die Sonne doch ein bisschen häufiger verdeckt. Sie scheint nicht mehr ganz so häufig heute und die Wolkenfelder sind dichter. Dadurch sind die Temperaturen morgen alles ein bisschen tiefer und erreichen Höchstwert um die 20 bis 22 Grad. Das Wetter sollte über die Strecken trocken bleiben. Über dem Jura haben wir morgen zwar schon grössere Quellwolken, die auch Regengüsse und Gewitter mit sich bringen können. Über dem Seeland hingegen bleibt das Wetter, wie gesagt, trocken. Der Wind nimmt ein bisschen zu. Wir haben einen mässigen Westwind, der am Laufe des Tages aufkommt.
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0: Guten Morgen. Manchmal braucht es Epos. Vor allem braucht es Epos für einen epischen Samstag. Das ist unser Soundtrack für diesen wunderschönen Tag. Harry Styles noch in den nächsten 20 Minuten und schon vorab. Der aktuelle Hit von Michael Schulte. Das ist gar drei Wecker. Es ist 7.
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1: Aktuell geht es gäbig, keine grösseren Verkehrsstörungen gemeldet. Gute und sichere Fahrt.
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1: Ab bis Samstagmorgen rein und im Hinterkopf schon mal überlegen, was man denn für eine Glasse nimmt heute. Weil es gibt Schlangen vor dem Stang. Schnellstelle ist die Devise. Und pst, heute passen so gut zwei Glassen rein. Guten Morgen.
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0: Tessen gehen drei Wecker. Am Samstag die kleinsten Äugli haben heute die, die gestern ganz, ganz fest ein 10-jähriges gefeiert haben. 10 Jahre First Friday, gestern Abend in Biel in der Altstadt. Ganz viele Leute waren bei schönstem Wetter unterwegs. First Friday, jeden ersten Freitag des Monats verwandelt sich die Bieler Altstadt in eine Kulturmeile. Das ist das Konzept. Und warum das Konzept schon seit 10 Jahren so gut funktioniert, das weiss der Mitbegründer Patrick Weiss mit einer ganz klaren Antwort.
1: Er ist authentisch. Es ist nicht perfekt durchgestylt oder jeder macht so klein, was er kann, aber es gibt dem eben den persönlichen Geruch, den wir in der Altstadt hat, der eben auch sehr gut zur Altstadt passt. Und die Leute zahlen keinen Eintritt, sie können kommen, sie können für eine Stunde ein Apéro haben oder sie können den ganzen Abend dort bleiben. Es ist jedem überlassen, das ist glaube ich auch Teil des Erfolgsgeheimnisses.
0: Wo man gestern gefeiert hat. Dazu gibt es eine ganz coole Fotostrecke, findet man aktuell auf aschur.ch oder in der Aschur-App. Und der First Friday ist der nächste übrigens am 5. Juni. Jetzt in Samstag rein mit dem Harry Styles. Das ist Sign of the Times. Guten Morgen.
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0: Das ist schon ganz drei Wecker. Guten Morgen, zweiter Tag Mai, wo wir drinnen sind und schon gut möglich, dass wir einen Sommertag einziehen.
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0: Es wird sehr, sehr warm heute für den Mai, weiss der Fabian Umbricht von Meteo Test Bern.
2: Wir haben heute wieder einen freundlichen und schon fast sommerlichen Tag. Die Temperaturen erreichen im Kanal Rheinland Höchstwert um die 24 bis 25 Grad. Dazu scheint die Sonne recht häufig, es ist aber nicht mehr ganz wolkenlos. Wir haben schon im Laufe des Vormittags ein paar hohe und mittelhohe Wolkenfelder und die werden am Nachmittag ändern nach Richter und können die Sonne auch mal ein bisschen dämpfen oder sogar verdecken. Dazu jetzt über dem Jura ein paar grössere Quellwolken. Wahrscheinlich bleibt es heute aber im Kanal Rheinland noch weitgehend trocken.
0: Alles aufsaugen von diesem Sommertag heute. Wir haben einen Wetterwechsel, der sich anbahnt.
2: Morgen hat es ein bisschen mehr Wolken rum. Die Luft ist etwas feuchter und das ist die Sonne doch ein bisschen häufiger verdeckt. Sie sind nicht mehr ganz so häufig heute und die Wolkenfelder sind dichter. Dadurch sind die Temperaturen morgen alles mühe tiefer und erreichen Höchstwert um die 20 bis 22 Grad. Das Wetter sollte über die Strecken trocken bleiben. Über dem Jura haben wir morgen zwar schon grössere Quellwolken, die auch Regengüsse und Gewitter mit sich bringen können. Über dem Seeland hingegen bleibt das Wetter, wie gesagt, trocken. Der Wind nimmt ein bisschen zu. Wir haben einen mässigen Westwind, der am Laufe des Tages aufkommt.
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0: Guten Morgen. Kanal 3 liefert schon jetzt eine prise gute Laune, bevor dann die warmen, schon fast heissen Temperaturen das übernehmen. Die Neuheit von Miles Smith haben wir parat und ebenfalls noch in den nächsten 20 Minuten. So another Hit von Sarah Larsson. So starten wir perfekte Samstagen. Das ist Kanal 3 Wecker. Es ist 7:30.
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0: Die aktuellen Temperaturen: Biel 9 Grad, Lies 10 Grad, Erlach ebenfalls 10 Grad. 25 Grad sind heute angesagt. Sommerlich warm. Wir haben vor allem am Morgen auch sommerlich sonniges Wetter. Nachmittag da sind die Wochen angesagt. Morgen haben wir dann nur noch 20 Grad, weil es gibt sehr viel mehr Wochen und wird die Sonne oftmals verdeckt. Die neue Woche die startet dann voraussichtlich nass.
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0: Alles okay, aktuell keine grösseren Verkehrsstörungen gemeldet. Falls ihr das Gegenteil erlebt, dann meldet das mit einer WhatsApp-Sprachnachricht auf 079-342-2222. 079-342-2222. Gute und sichere Fahrt durch den Samstag.
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0: Schließen wir heute die Meisterwochen ab. Ja, vorgestern Freiburg, der Meister du geholt im Hockey. Heute oder morgen könnt ihr den FC Thun im Schutten machen. So oder so, hoffe ihr habt ein meisterliches Weekend vor euch. Gehen wir rein, jetzt mit dem aktuellen Hit von Teddy Swims zusammen mit dem David Guetta. Gone, gone, gone, guten Morgen.
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0: der Kanal 3 Wecker. 19 Minuten, dann haben wir 8. Guten Morgen.
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0: Der Wolfgang aus Buswil, der hat ein volles Wochenende. Einerseits will er ein Match vom FC Biel schauen, andererseits will er an die BEA gehen. Was ist für dich eine Pflichtstation, die man der BEA muss gemacht haben?
2: Also für mich ist die Pflichtstation eigentlich das grüne Zentrum, wo ich alle Jahre hingehe. Und dann der rote Bereich, also den Aktenbau so anbelangt, die ich selber täglich wieder kann ich jemanden schauen. Und dann etwas zu sehen, etwas
0: zu degustieren. Degustieren ist immer gut und vielleicht führt dich der Weg von BEA direkt ins Backcafé. Du könntest nämlich einen 50-Franken-Gutschein gewinnen, wenn du in 30 Sekunden 3 Fragen richtig beantwortest. Du gibst mir das Kommando, Wolfgang.
2: Also, Kanal 3, 2, 1, los!
0: Dieses Wochenende könnte der FC Thun Meister werden. Wie heisst ihr ein Heimstadion?
2: Stockhorn Arena.
0: Erster Punkt. In eineinhalb Wochen ist der Eurovision Song Contest. In welcher Stadt?
2: Weiter.
0: Berner Ausstellung für Gewerbe, Landwirtschaft und Industrie. Wie heisst die Abkürzung zu dieser Messe?
2: BEA.
0: Zweiter Punkt. Sag mir eine von den Nachbargemeinden von Lüschürz.
2: Finel.
0: Und das ist der dritte Punkt. Du gewinnst. Gratulation.
2: Ja,
0: super, merci. Noch der Eurovision Song Contest, da bin ich noch Antwort schuldig. Das wäre in Wien, interessiert dich aber nicht, weil du gehst jetzt auf Bern an BEA. Ich wünsche dir ganz viel Vergnügen.
2: Ja, mich und merci vielmals und euch auch noch
1: einen schönen Rest
2: Studio.
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0: das ist ein Gandri Wecker am Samstag, wo man noch geschwingt, wochen-news-technisch Revue passieren.
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0: Höher besucht Biogäste zum 1. Mai. Tag der Arbeit ist ein Bundesrat auf Bio gekommen. Kanal 3-Redaktorin Aline Studer.
2: An der 1. Mai feiert Bio ist dieses Jahr der Bundesrat Beat Jans auftreten. Seine Rede war der Höhepunkt vom Umzug zum Tag der Arbeit durch die Bieler Innenstadt. Ihm sei es sehr wohl zu Bio, hat der Beat Jans nach seinem Auftritt gesagt.
3: Es hat mir sehr gefallen. Das ist eine Stadt, die ich sowieso sehr gerne habe. Eine hohe Lebensqualität, wunderschön gelegen. Es ist eine vielfältige, diverse Stadt. Und, erinnert mich auch sehr an Basel, wo ich herkomme, mit dieser industriellen Geschichte, die sie hat.
2: In seiner Rede hat der Bundesrat Jans über die Folgen von der SVP-Initiative «Keine 10 Millionen Schweiz». Am 14. Juni kommt die Initiative an die Urne.
0: Mitte dieser Woche haben wir News aus der Medienbranche bekommen. Der Regionalfernsehsender Telebilang wird auch ohne Konzession weitersenden und es müssen weniger Leute das Unternehmen verlassen, als man gemeint hat.
2: Genau, das hat diese Woche die Gruppe Gassmann bekannt gegeben, die auch Kanal 3 dazugehört. Seit Ende März ist klar, dass Telebilang in Zukunft definitiv kein Geld mehr überkommt vom Bund. Die Konzession für die Region Bioseeland Berner Jura hat der neue Fernsehsender Kanal B bekommen. Wie jetzt herausgekommen ist, soll der Sender Telebilang aber weiterhin existieren. Die Gassmann Medien rechnen damit, dass fast die Hälfte von 40 Angestellten ihren Job behalten können. Anfang April hat es noch geheissen, dass alle die Kündigung haben bekommen.
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0: Session Gandri Wecker. Wir machen den Ausflug jetzt Jahrzehnte vor Tourwellen und der Jeansjäckli ab in die 80er. Mit dem Kanal 3 Klassiker von Cher und für mehr Abwechslung gibt es auch noch einen brandneuen Hit. Das ist Noemi Besa mit Hear Me. Beides zusammen noch in der nächsten vierten Stunde. Guten Morgen, es ist 8. Die
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0: Die aktuellen Temperaturen: Bio 10 Grad, Selzen 9 Grad, Lüschertz 11 Grad, 25 Grad sind angesagt. Es gibt aber auch ziemlich Wochen, das vor allem ab dem Nachmittag. Morgen sind wir dann bei 20 Grad mit ganz, ganz viel Grau und die neue Woche sieht auch eher nach Grau und vor allem auch nass aus.
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0: 1. Mai und alle Demos sind durch. Jetzt können wir den Rest vom Monat Mai geniessen. Machen wir jetzt mit dem aktuellen Hit von Luis Capaldi. Almost. Guten Vormittag.
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0: Das ist ein ganz Wecker. Guten Morgen. Wir sind am Wochenende, wo es enorm streng wird schmecken beim Bisseln. Ja, auch am strengsten. Also, ich meine, wie Hunderte von Leuten Spargeln essen im Wochenende. Oh, das gibt mir dann schon ein Gerüchli. Grund ist das Spargelfest des Freschels. Das ist gestern losgegangen und ist auch noch heute und auch noch morgen. Da gibt es ein grosses Festzelt. Da gibt es natürlich ganz, ganz viele Spargeln. Und die werden fast wie auf dem Fließband auf dem Tower angerichtet. Sieht sensationell aus, habe ich vorhin geschwingt auf Insta abgecheckt. Daneben noch Kinderspielpark, Betriebsführungen und eine Bar, so wie es sich gehört. Heute ist es vom 4 Uhr am Nachmittag an, wo es losgeht. Morgen dann schon am Vormittag, um 11 Uhr geht es los bis um 5 Uhr. Und falls ihr jetzt schon Lust habt auf Spargel und dort wollt vorbeigehen, vielleicht dann noch geschwingen Duftspender oder so kaufen für das WC. Eben, wegen dem Gerüchli halt.
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ist der Samstag mit dem Gant 3 Wecker. Als nächstes gibt es Summer Sound für den Sommertag. Martin Garrix mit Summer Days, der passt perfekt. 25 Grad sind heute angesagt. Und vor allem am Morgen haben wir noch viel, viel, viel, viel Sonne. Nachmittag, da gibt es ja schon ein paar Wochen. Und wer jetzt denkt, können wir schon die Body-Saison öffnen? Sorry. Nidau, Strand bei Bio und auch Grenchen, die tun erst nächste Wochenende oder noch später auf. Lies auch erst nächste Wochenende, aber die haben immerhin heute schon vor Verkaufstag. Dann können wir immerhin das Abi lösen. Machen wir es halt mit dem Sound und dem Sommer. Jetzt, wie versprochen, Summer Days.

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0: Auch wenn die Hockey-Saison abgeschlossen ist, es gibt noch einen Preis an Hockey. Die Hockey-WM steht nämlich an und das hier ist der offizielle Hit. Bastian Baker mit «Time to Shine», eine wunderbare Nummer. Geben wir uns noch in den nächsten 20 Minuten und... Der Hit von Sia immer schon vorab. Das ist Gana 3 Wecker. Es ist 8:30. Die
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0: Boah, ich würde schon mal ein Deo einpacken. Das wird warm heute. 25 Grad, sommerliche Temperaturen. Und vor allem morgen haben wir auch enorm viel Sonne. Nachmittag, da gibt es dann eher in der Woche. Morgen noch einmal mehr Woche und darum dann auch tiefere Temperaturen. Da sind wir noch bei 20 bis 22 Grad.
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0: Aktuell alles klar, keine grösseren Verkehrsstörungen gemeldet. Gute und sichere Fahrt durch den Samstag.
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0: Guten Morgen all denen, die gestern beim 10-Jährigen vom First Friday etwas übertrieben haben. Die erwachen erst jetzt langsam. Hoffen, der Abend war gut und kommen dann gleich auch noch in die Gang für das Weekend. Allgivor und Gatorade immer ein guter Plan, wenn man noch ein bisschen Nachwehen vom Ausgang hätte. Und tschüss, ab bis Samstag jetzt mit dem Hit von Pegasus. How much can a heart break?
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0: Wecker am Samstag, wo wir diese Woche newstechnisch nochmal geschwing la Revue passieren.
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0: Höher besucht Bio gestern, zum 1. Mai. Tag der Arbeit ist ein Bundesrat auf Bio gekommen. Kanal 3-Redaktorin Aline Studer.
2: An der 1. Mai feiert Bio ist dieses Jahr der Bundesrat Beat Jans auftreten. Seine Rede war der Höhepunkt vom Umzug zum Tag der Arbeit durch die Bieler Innenstadt. Ihm sei sehr wohl zu Bio, hat der Beat Jans nach seinem Auftritt gesagt.
3: Es hat mir sehr gefallen. Das ist eine Stadt, die ich sowieso sehr gerne habe. Eine hohe Lebensqualität, wunderschön gelegen. Es ist eine vielfältige, diverse Stadt. Und erinnert mich auch sehr an Basel, wo ich herkomme, mit dieser industriellen Geschichte, die sie hat.
2: In seiner Rede hat der Bundesrat Jans über die Folgen von der SVP-Initiative «Keine 10 Millionen Schweiz». Am 14. Juni kommt die Initiative an die Urne.
0: Mitte Woche haben wir News aus der Medienbranche bekommen. Der Regionalfernsehsender Telebilenk wird auch ohne Konzession weiter senden und es müssen weniger Leute das Unternehmen verlassen, als man angenommen hat.
2: Genau, das hat diese Woche die Gruppe Gassmann bekannt gegeben, die auch Kanal 3 dazugehört. Seit Ende März ist klar, dass Telebilenk in Zukunft definitiv kein Geld mehr überkommt vom Bund. Die Konzession für die Region Biel-Seeland-Berner Jura hat der neue Fernsehsender Kanal B bekommen. Wie jetzt rausgekommen ist, soll der Sender Telebilenk aber weiterhin existieren. Die Gassmann Medien rechnen damit, dass fast die Hälfte von 40 Angestellten ihren Job behalten können. Anfang April hat es noch geheissen, dass alle die Kündigung bekommen haben.
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0: Warum nicht mal die ganze Matte abhauen um den Millimeter Haarschnitt? Genau das hat sich der Ed Sheeran gesagt. Alles neu macht der Maybeam. Kurzhaarfrisur ist nouveau. Die Hits bleiben aber gleich gut. Camera neu in der nächsten Viertelstunde und für mehr Abwechslung noch der Kanal 3 Klassiker von Shakira. Der hat übrigens immer noch die gleiche Länge Mähne. Guten Vormittag, es ist 9 Uhr.
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0: 25 Grad haben wir heute, Sommertag. Vor allem morgen ist es auch sommerlich sonnig. Nachmittag haben wir ein paar Wochen dazu. Morgen, da gibt es noch einmal mehr Wochen, die verdecken die Sonne ein bisschen mehr und es wird ein bisschen kühler. 20 bis 22 Grad sind drin. Startet die neue Woche. Sicher grau und eventuell auch nass.
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0: Aktuell keine grösseren Verkehrsstörungen gemeldet. Es geht Ring. Wünsche eine gebige Fahrt.
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0: Die 9. Pause am Samstag ist die, die am härtesten verdient ist. Nämlich für die, die am Bügeln sind, während alle anderen frei haben. Erstens, merci für den Einsatz. Und zweitens, jetzt 9 Stück am Stück für die Pause richtig zu geniessen. Und auch wer frei hat, darf sie jetzt gleich ein bisschen chillen.
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0: Die mit der kleinsten Augen, die haben nächtig ganz fest 10-Jährige gefeiert. 10 Jahre First Friday. Gestern Abend in Biel in der Altstadt. Ganz viele Leute waren bei schönstem Wetter unterwegs. Jeden ersten Freitag des Monats verwandelt sich die Bieler Altstadt in eine Kulturmeile. Das ist das Konzept des First Friday. Und warum das schon seit 10 Jahren so gut funktioniert, das hat uns der Mitbegründer Patrick Weiss klar beantwortet.
1: Er ist authentisch. Es ist nicht perfekt durchgestylt oder jeder macht so klein, was er kann, aber es gibt dann eben den persönlichen Groove, den wir in der Altstadt hat, der auch sehr gut zur Altstadt passt. Und die Leute zahlen keine Eintritt, sie können kommen, sie können für eine Stunde ein Apéro haben oder sie können den ganzen Abend dort bleiben. Es ist jedem überlassen. Das ist, glaube ich, auch Teil des Erfolgsgeheimnisses.
0: Wo man gestern gefeiert hat. Und dazu gibt es ganz coole Fotostrecke. Findet man aktuell auf aschur.ch oder in der Aschur-App. First Friday, der nächste, ist dann übrigens am 5. Juni. Jetzt in Samstag rein mit einem wunderbaren Kanal 3 Klassiker. Das ist Up Where We Belong.
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0: Also Flipflops an den Füßen. Wir können schon mal richtig Sommer spielen am heutigen 2. Mai. 25 Grad sind angesagt. Vor allem morgen haben wir ganz viel Sonne. Nachmittag ein paar Wochen, aber das soll uns nicht gross stören. Wunderbarer Tag. Kanal 3 begleitet nach der Tür durch. Mit dem neuen Hit von Charlie Puth gibt es als nächstes. Und das hier ist der Kanal 3 Klassiker vom Falco. Out of the Dark.
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0: Unterwegs im Auto? Da wird es ganz laut mitgesungen. Hey now, you're an All-Star, get your game on. Da kann man einfach nicht anders als laut mitsingen. All-Star, noch in der nächsten vierten Stunde und vorher schon einen neuen Hit zum Eingreifen. Loser von Sophie and the Giant. Das ist Kanal 3, einfach gute Musik, Szene gewesen.
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0: Schönen und vor allem einen warmen Tag gibt es heute. 25 Grad liegen drinnen. Der einzige Makel ist vielleicht der Nachmittag. Da gibt es ein paar Wochen. Sehr viel mehr Wochen gibt es dann aber morgen Sonntag eher bewölkt als Sonntag. Temperaturen noch um die 20 bis 22 Grad. Wenn wir noch auf die neue Woche schauen, dort auch grau und kommt dann auch wieder Regen.
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0: Aktuell alles gut, keine grösseren Verkehrsstörungen gemeldet. Gebige Fahrt durch den Samstagvormittag.
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0: Das Wochenende schmeckt es bei Tilne WC in der Region der streng. Wir haben überall dort, wo im Spargofest Freschels war. Das läuft das Wochenende. Ganz gleich, ob ihr dort her weit geht oder ob ihr unterwegs seid, Richtung Wocheneinkauf, Gymrunde.

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0: Das ist Kanal 3. Guten Mittag, die neuesten Hits servieren wir. Wie der von Nico Santos, All Time High. Aber es gibt auch die grössten Klassiker. Wieder Bruce Springsteen mit I'm on fire. Unser Menü für die nächsten 20 Minuten. Einen guten, es ist 12 Uhr.
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0: Die aktuellen Temperaturen: Bio 19 Grad, Erlach 19 Grad, Grenche 18 Grad, 25 Grad liegen heute drinnen. Dazu viel, viel Sonne, aber am Nachmittag auch immer bei mehr Wolken. Sollte aber trocken bleiben. Auch morgen ist es trocken, aber wir haben deutlich mehr Wolken als heute. Und dazu auch ein bisschen kühlere Temperatur, 20 Grad.
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0: Aktuell keine grösseren Verkehrsstörungen gemeldet. Gute und sichere Fahrt durch den Samstag.
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0: Wieder Ed Sheeran, einfach in Deutsch. Das sagen viele über Michael Schulte. Beide rote Haare, beide irrsinnige Stimme, beide sensationelle Hits. Hören wir jetzt gerade. Der Michael Schulte mit Half of My Heart. Gutes Weekend.
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0: Das ist Gang 3. Guten Samstag. Flipflops schon im Mai setzen, das geht heute tiptop.
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0: Der erste sommerliche Samstag des Jahres, den wir heute geniessen können. Fabian Umbrich vom Meteo Test Bern.
2: Wir haben heute wieder einen freundlichen und schon fast sommerlichen Tag. Die Temperaturen erreichen im Kanal 3 Land Höchstwert um die 24 bis 25 Grad. Dazu scheint die Sonne recht häufig, es ist aber nicht mehr ganz wolkenlos. Wir haben schon ein paar höhe und mittelhöhe Wolkenfelder und die werden am Nachmittag ändern nach Richter und können die Sonne auch mal ein bisschen dämpfen oder sogar verdecken. Dazu jetzt über dem Jura ein paar grössere Quellwolken. Wahrscheinlich bleibt es heute aber im Kader Rheinland noch weitgehend trocken.
0: Wir können am heutigen Samstag schon den Titel «Schönheitskönigin vom Wochenende» verleihen. Heute ist nämlich schöner als morgen.
2: Morgen hat es ein bisschen mehr Wolken rum. Die Luft ist ein bisschen feuchter und dadurch ist die Sonne doch ein bisschen häufiger verdeckt. Sie sind nicht mehr ganz so häufig heute und die Wolkenfelder sind dichter. Dadurch sind die Temperaturen morgen auch ein bisschen tiefer und erreichen Höchstwert um die 20 bis 22 Grad. Das Wetter sollte über die Strecken trocken bleiben. Über dem Jura haben wir morgen zwar schon grössere Quellwolken, die auch Regengüsse und Gewitter mit sich bringen können. Über dem Seeland hingegen bleibt das Wetter, wie gesagt, trocken. Der Wind nimmt ein zu. Wir haben einen mässigen Westwind, der am Laufe des Tages aufkommt.
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0: Ab bis Samstagnachmittag machen wir mit einer von den besten Balladen, wo die Millennials so etwas von werden feiern. Powerless von Nelly Furtado, ein Mega-Hit im 2003 gsi. Gibt's bei Kanal 3 in der nächsten Viertelstunde und... Das ist der neueste Hit von Bastian Baker. Die perfekte Mischung für durch den Samstag durch. Es ist eins.
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0: Die aktuellen Temperaturen. Bio 20 Grad, Feisterhänner 19 Grad, Twann 21 Grad bis 25 Grad liegen heute am Nachmittag drinnen. Es gibt immer wie mehr Wolken, sollte aber nicht regnen. Morgen haben wir den deutlich bewölkter als heute. Und es ist auch kühler, hey, noch 20 Grad morgen.
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0: Aktuell alles gut. Keine grösseren Verkehrsstörungen gemunden. Wünsche eine gebige Fahrt durch den Samstag.
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0: Schliessen wir heute die Meisterwochen ab. Ja, vorgestern ist Freiburg im Hockey Meister geworden. Heute könnte Thun im Shooter Meister werden. Müsst für das hier nicht den FC Basel schlagen. Gehen noch ein bisschen, ob wir die ganze Meisterei können abschliessen können. Darum jetzt einfach auf einmal den Nachmittag geniessen. Happy Weekend!
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0: Samstag Nachmittag geniessen mit Kanal 3 und mit den aktuellsten Hits. Wie der hier von Leonie, parat in den nächsten 20 Minuten. Und für mehr Abwechslung kumpeln wir neu die Nourjahre. Mit den Sugar Babes. Der Kanal 3 Klassiker ebenfalls parat. Bon Weekend, es ist 3.
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0: Sommertag heute mit bis zu 25 Grad warm. Morgen sind wir dann noch gerade bei 20 Grad. Und es wird deutlich mehr Wochen geben, als wir das heute haben. Geniessen die Sonne, wenn ihr noch heute, weil die nächste Woche die sieht dann eher eher grau aus und bringt dann vermehrt auch wieder Regen.
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0: Wenn es dann plötzlich jetzt ein viel Auto Richtung Freschels hat und ihr euch wundert, warum, sind auch Spargo-Liebhaberinnen und Liebhaber. Es ist nämlich wieder Spargofest Freschels. Für die, die dort gehen, habe ich noch einen kleinen Geheimtipp. Beim Retourweg, beim Auto, gerade Duftdammen mitnehmen und beim eigenen WC aufhängen. Wir wissen ja alle, was passiert, wenn man viel spargelt. Guten Name.
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0: Das ist Kanal 3. Guten Samstag, Nami. Dio, hey, an diesem Wochenende das Erlebnis hier.
1: Wenn ich mit einer Schoki-Banane auf dem Riesenrad hoch und es immer ganz leicht nach Ross schmeckt.
0: So kann man nämlich die BA beschreiben. Letztes Wochenende, wo sie noch läuft. Wer also Schoki, Banane und Ross will, oder so wie ich, ganz viel degustieren. Noch morgen hat man die Chance. Und ganz gleich, ob BA auf dem Programm ist oder nicht, Kanal 3 liefert der Sound für ein perfektes Wochenende. Jetzt mit dem aktuellen Hit von Dermot Kennedy. Tolle Nummer. Funeral.

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0: Das ist der Samstagnachmittag mit Kanal 3. Endlich können wir den mit dem Wahlticker suchten lassen. Seit heute Morgen ist der Timmy, der gestrandete Wal, gerettet und im offenen Gewässer. Das melden aktuell mehrere Newsportale. Der Buckelwal ist frei. Happy End. Ich warte jetzt nur noch darauf, dass es dann auf Netflix in einem Jahr die passende Doku dazu gibt. So viel gute News für den Moment. Wieder ab in die Hits. Ed Sheeran, Thinking Out Loud.
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0: 2. Mai, wo wir jetzt noch ein bisschen aufpeppen mit frischem Sand. Vom Charlie Puth. Das ist sein neuer Hit «Changes». Und für die perfekte Mischung geben wir uns noch Kanal 3 Rock-Klassiker. Von der Kiss. Wenn du zu Luftgitarre spielen willst, bist du so gut nicht beim Auto fahren. Beides zusammen noch in den nächsten 20 Minuten. Das ist Kanal 3, es ist 4.
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0: Nach dem Sommertag heute gibt es immer wie mehr Wochen und die bleiben dann auch morgen den Tag über. Wird morgen nicht so schön wie heute und vor allem nicht so warm. Morgen haben wir so um die 20 Grad angesagt. Und für alle Allergiker, die auf Regen gegen Pollen hoffen, das nächste Mal könnte es dann am Montag der Fall sein. Neue Woche die startet grau und auch mit Regen, ganz sicher Regen dann auf Mitte der nächsten Woche.
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0: Wir gucken Musik auf Kunstausstellung, auf Bartanz über den Pflasterstein und auf ganz viel Aperolen trifft, dann ist aber First Friday zu Biel. Gestern ist das 10-Jährige gefeiert worden vom monatlichen Kulturfest der Bieler Altstadt. 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Wir kommen jetzt auch auf Bio mit der Bieler Band Pegasus. Ihr aktueller Hit «It's».
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Das ist genau drei, zweimal historische Momente innerhalb von zwei Tagen. Das könnte heute die Schweiz erleben. Der erste historische Moment war vorgestern. Fribourg-Gottero holt sich der Schweizer Meistertitel im Hockey. Heute könnte es normal historisch werden. Allererster Schweizer Meistertitel für den FC Thun im Schutten. Thuner Spieler, die sind übrigens aktuell gerade mit ihrem Bus unterwegs für auf Basel. Am 4. sind sie abgefahren für ihr Auswärtsspiel gegen FC Basel. Wenn sie das heute gewinnen, dann sind sie Schweizer Meister. Da könnten wir in dieser Woche sozusagen die als Meisterwoche deklarieren. Der Match vom FC Thun übrigens ab der 8:30 auf SRF 2 im Fernsehen. So oder so gibt es bei Kanal 3 einfach gute Musik. Jetzt der Hit von Raymond. Das hier, das ist Tonight.

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nächsten Samstag auf dem Weg Richtung Lieren für viel. Mit Kanal 3 gibt es den perfekten Weekend-Sound dazu. Soleroy mit Call It. Gerade nach dem hier von Stefanie Heinzmann. Digging in the Dirt.

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0: Das ist der Samstag, der langsam zum Abend wird, wo wir einerseits die grosse Prise Soul geniessen können. Und auch noch voll können schwelgen in den 90s Vibes hin. Man in Black und der aktuelle Hit Gone, Gone, Gone. Beides zusammen in der nächsten vierten Stunde. Das ist Kanal 3, es ist 5.
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0: Nach den 25 Grad heute gibt es morgen noch 20 Grad, dazu auch viel mehr Wolken, als wir das heute hatten. Ja, da kündet sich ein Wetterwechsel an. Nächste Woche nämlich mehrheitlich grau und auch immer wieder nass. Die Temperaturen die fallen mal für ein Zeitchen unter 20 Grad.
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0: Wie kennt ihr es denn, wenn man viel darf und wenig muss? Das passt. Wir hoffen, das Motto passt für euch auch. Gehen wir in Samstagabend rein, wo wir einfach mal machen, was wir wollen. Jetzt mit dem Tom Gregory und River. Schöne.
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